Ja, das soll auch keiner meinen, dass die Gitarren heute zu kurz kommen. Nein, sie kamen noch und zwar heftig. Nach Nick Cave and the Bad Seeds Lover Man aus der Let Love In Platte kam die Mark Lanegan Band mit Royd in the House aus der Platte Blues Funeral. An der Gitarre Josh Homme und danach Wild Pink, ganz frisch, ganz neu, sozusagen gestern rausgekommen aus New York. Neue Platte heißt Still Coming Down und wir hörten 500 is the new 250 und danach das Titelstück Still Coming Down, eben aus der Platte Still Coming Down. Wild Pink aus New York, tolle neue Platte. Danach war beim letzten Mal, als ich Wild Pink gespielt habe, auch so Neil Young muss dann kommen, ne? Und aus der Mirrorball-Platte habe ich gespielt das letzte Scenery. Und da habe ich, das weiß ich nicht, ob ich das schon mal erzählt habe, aber mit meinem Busenfreund, mit dem Friedel Schwand, der letztendlich ein altes Jugendversprechen eingelöst hat. Wie war das nochmal? 1971, da waren wir so Glamrock begeistert. Und er meinte dann vor lauter Begeisterung, ja, wenn ich mal das Haus erbe von meinen Eltern, dann machen wir mit dem Geld eine Disco in Köln auf. Und du bist dann der DJ. Das war, da war ich 11, da war dann noch 10. So, und dann hat das ja wirklich getan. Im Zusammenhang mit der Neil Young-Platte, Mirrorball, die Neil Young gemacht hat, zusammen mit Pearl Jam. Darf man ja nicht vergessen. Und weil die Platte so toll war, haben wir uns geleistet, also der alte Busenfreund Friedel, der den Gas Club aufgemacht hat, dann sind wir nämlich zum Konzert nach Berlin Waldbühne gefahren, Pearl Jam und Neil Young, weil das war nur das einzige Konzert, weil es gab da Probleme mit der Plattenfirma, es gab auch keine Poster, keine Werbung, bla bla bla bla. Auf jeden Fall sind wir dann da mit dem Auto hin und zwar mittags losgefahren, abends angekommen. Was für ein Stress eigentlich, aber naja, man konnte auch was Tolles gucken. Und dann war das Konzert so dermaßen phänomenal, kann man wirklich sagen. Also das Publikum hat nicht nur applaudiert und war begeistert, sondern also die neben mir standen, auch alle oder ich selber, die haben einfach nur gemacht. Die waren so elektrisiert von dem Gitarrensound und der Neil Young, der ist ja schon was größer und Pearl Jam in dem Fall kann man sich so vorstellen, die sind ja was kleiner und er hat die angetrieben. Der hat die so dermaßen angetrieben, man könnte sagen, wie mit der Peitsche, aber er hat es mit der Gitarre getan und bei Like a Hurricane hat er wirklich aus denen alles rausgeholt. Er hat die auch nicht in Ruhe gelassen und das Publikum dachte auch immer, das Stück ist jetzt vorbei und dann ging es nochmal los und nochmal und nochmal und nochmal, nochmal, bis die Leute fertig waren vor lauter Wahnsinn und Pearl Jam wirklich alles aus sich rausholen mussten, was überhaupt nur ging. Und ich glaube, danach sind die erstmal in Urlaub gefahren. So hat der Neil Young die gefordert. Da habe ich eben dran gedacht, als ich dieses Stück Scenery gehört habe. Was für ein Wahnsinn, Neil Young. Mein Gott, mein Gott. So, jetzt bin ich irgendwie abgedriftet. Wo waren wir denn da? So, wir kommen jetzt zum Konzert von gestern von Gies in Köln. Tanzbrunnen, da wäre ich ja eigentlich hingegangen, aber irgendwie ging es nicht, weil ich habe noch einiges vorbereiten müssen. So, und da wollen wir mal in Anlehnung an das Konzert von gestern nicht anwesend zwei Stücke spielen, die mal nicht aus der neuen letzten Platte Getting Killed kommen. Davon habe ich nämlich im Ganzen schon 6 Stück gespielt. Wir hören jetzt zwei Stücke von Gies aus einmal der ersten Platte, die hieß Projektor und das Stück heißt Disco. Und dann gab es die zweite Platte, 23, die ist im Juni rausgekommen und im November ist dann eine 10-Inch-EP rausgekommen. Die zweite Platte hieß 3D Country, die EP, die hieß 4D Country. Und daraus hören wir dann Jesse.

Ist das denn toll? George Michael, habe ich mir gedacht, zu spielen. Waiting for that day aus der Listen Without Previous Volume 1 Platte von 1990. Davor hörten wir David Sylvian, jetzt sind wir mit dem durch, weil die Platte, die ist ja so toll. Und da habe ich die letzten Wochen schon zwei andere Stücke gespielt und jetzt hörten wir I Surrender von der Dead Bees on a Cake Platte von 1999. Und der George Michael, der war ja Ende der 80er, Anfang der 90er, wahnsinnig erfolgreich. Ja, hat auch verdient, bestimmt einer der besten Pop-Sänger überhaupt aller Zeiten. Aber es gab dann Probleme mit ihm und mit der Plattenfirma. Er wollte auch nicht mehr so vermarktet werden. Hat sich dumm und dämlich verdient. Damals verkaufte man ja noch Millionen von Platten. Und hat dann rebelliert und wollte für die neue Platte, gerade eben diese Listen Without Previous Volume 1, wollte keine Werbung machen und er hat auch kein Video dazu gemacht. Das Video wurde dann bestückt mit den tollsten Fotomodellen, die es damals gab. Die haben dann die Lippen bewegt nach dem Text. Und es gab Verklagungen und dies und jenes. Er hat zwischendurch dann immer seinen Mitmenschen oft auch heimlich geholfen. Er spendete große Summen an wohltätige Zwecke und hat auch in Arbeitslosenheimen und so gearbeitet, um wieder ja bodenständig zu sein. Genau das Gegenteil von dem, was er wollte, kein Gott sein. Ja, und er ist dann geoutet worden und hat dann auch seine Homosexualität offen eingebaut in seine Gefühle, die Identität und in seiner Kunst. Er gilt als leuchtendes Vorbild für die LGBTQ-Community. Ja, Ende der 90er, Anfang der 2000er Jahre, da gab es einen anderen Sänger, der die Popmusik beherrscht hat, der ja, weiß, was für Umsetzung Stadien gefüllt hat. Vor allen Dingen waren alle begeistert von ihm als Typ, vor allen Dingen die Damen. Und den müssen wir nämlich jetzt auch noch hören. 1, 2, 3.

0: Robbie Williams mit Strong
1: von 1998 aus der Platte I've Been Expecting You und danach noch von 2000 Hits aus der Sing When You're Winning Platte. So, jetzt kommen wir schön zum Schluss so langsam. Und zwar hören wir jetzt noch zwei Live-Aufnahmen. Einmal von Haha, B-52s. Ne? Kennen wir seit 79 und haben wahnsinnig tolle Platten gemacht und machen auch heute noch Konzerte. Und dass sie eine tolle Liveband sind, das wissen wir alle schon lange. Aber hier haben sie 2011 ein Jubiläumskonzert gemacht, weil die kommen ja aus Essen zu Hause in ihrer Heimat zum 30-Jährigen oder haben ein bisschen verspätet, war glaube ich 32-Jähriges oder sowas. Die Platte heißt With the Wild Crowd, Live in Essen. Und wir hören da Rock Lobster. Kennt jeder und haben wir schon tausendmal gehört, aber es geht hier immer noch ab, obwohl ja wirklich schon ältere Knochen sind. Und da sind 18 Lieder drauf auf dieser Platte. Und zum Schluss spielen sie dann halt Rock Lobster. Und das muss jetzt nochmal sein, weil es gibt so einen richtigen Drive nochmal. 1, 2, 3.

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1: Robbie Williams hören wir nämlich dann auch noch zum Schluss mit Angels, ja, in der Live-Version, live zu live sozusagen. Die kam raus auf der Millennium Maxi-CD, live zu Forum im Juni 1998. Damit schicke ich euch in die Woche, das war Muschelradio auf 674 FM in Wolfkiss, denn ich...

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0: Tja, live vom Weiher am 31. Oktober 2016, Halloween. Remy Mateng ist im Studio. Die Sendung heute heißt Palma Centauri und im Hintergrund hört ihr schon jemanden sich räuspern. Das ist mein Gast heute.
1: Hallo.
0: Ja, ein geheimnisvoller Gast. Im Studio ist heute Christoph Esch aus Düsseldorf, ein DJ, den ich vor einiger Zeit mal kennengelernt habe, der einen tollen Sound macht. Wir haben uns kennengelernt auf dem Nachtflohmarkt.
1: Genau.
0: Da hast du so ein bisschen den Soundtrack für die Verkäufer gemacht, sozusagen, die Unterhaltung, das Musikbett über von nachmittags bis nachts quasi, ne?
1: Genau, ja.
0: Ja. Ja, du kommst woher?
1: Ursprünglich jetzt.
0: Ja. Ich frage natürlich extra, wir sind hier in Köln. Mein Gast kommt aus Düsseldorf.
1: Ist aber kein gebürtiger Düsseldorfer.
0: Ist aber kein gebürtiger Düsseldorfer.
1: Aus dem kleinen Saarland.
0: Ja.
1: Über Umwege von Karlsruhe dann nach Düsseldorf.
0: Ja. Wunderbar. alles klar, aber jetzt wohnst du in Düsseldorf und legst unter anderem in Düsseldorf auf, aber auch ab und zu in Köln.
1: Genau, also das waren diese Märkte, die Nachmittags-, Frühabendgeschichte, momentan seltener jetzt Club, wir haben demnächst mal wieder was, 10. November im Cube.
0: Ja, kannst du uns dazu noch ein bisschen was sagen? Was ist das?
1: So viel auch noch nicht sagen. Also, die Veranstaltung heißt Mitte.
0: Ja.
1: Wird von den Jungs von Eisenwaren, ist ein Label in Düsseldorf gemacht und ich bin mit einem Kumpel als Gast dort eingeladen worden.
0: Alles klar, das ist Donnerstag, der 10. November.
1: Genau.
0: Und der Laden ist Cube.
1: Ist Cube, ja, in der Altstadt.
0: In der Altstadt von Düsseldorf, wunderbar. So, ihr hört schon im Hintergrund, beginnt schon so ein bisschen Musik. Wir werden heute zwei oder drei Stunden entspannten elektronischen Sound machen. Wir machen es ein bisschen ruhiger als sonst, also heute weniger treibend und relaxed. Der Herbst ist schon weit fortgeschritten sozusagen. Es wird kälter draußen und nehmt euch eine Tasse Tee, freut euch auf heute Abend. Später wird es ja dann auch noch mal ein bisschen, gibt es ja auch noch mal ein bisschen was zum Feiern, wenn man rausgehen möchte. Aber fürs Erste lullen wir euch auf eurer Couch ein und Christoph macht die erste Stunde, danach melden wir uns nochmal kurz und dann mache ich nochmal eine Stunde und dann schauen wir mal weiter. Ja, Christoph, dann würde ich mal sagen, leg mal los.
1: Okay.

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1: So Leute, ihr hört mich nicht. So, nochmal, da hatte ich tatsächlich den falschen Kopfhörer auf. Ist aber jetzt eigentlich auch gar nicht so schlimm. Christoph hat jetzt hier gerade sein Set zu Ende gespielt. Ich bin total begeistert, das war wirklich super. Fantastische, ruhige und abwechslungsreiche Musik. So ein bisschen irgendwie so zwischen verschwurbeltem Haus und ein bisschen Synthesizer-Kram. Rhythmisch, atmosphärisch, echt gut. Hat mir sehr gut gefallen.
2: Danke.
1: Ja. Wie würdest du denn deinen Sound so beschreiben? Was legst du auf, wenn du nicht hier bist? Oder wenn du halt in den Bars von Düsseldorf auflegst?
2: Okay, ich krieg's Mikro ein bisschen weiter vorgeschoben. Ähnlich, vielleicht das Ganze ein bisschen dynamischer, noch ein bisschen schneller. Also es war jetzt schon so ein gewisser Querschnitt, das war ja so die sphärischeren Nummern. Ein bisschen treibender vielleicht noch, rhythmisch gerne. House, Deep House.
1: Okay, ja.
2: Ein bisschen eingefärbt.
1: Ich hatte jetzt vorhin, hatte ich dich schon so ein bisschen drauf angesprochen, ich habe immer so ein bisschen Soul rausgehört. Ich mag ja Soul total gerne. Mhm. Auch alte Sachen finde ich mittlerweile grandios. Habe ich ein paar Jahre für gebraucht, bis ich da mit zurechtgekommen bin. Aber bei dir ist das, sind das nur die Anleihen, ne? Also du meintest das...
2: Also ja, die Färbung ein bisschen. Also es ist halt, wird ja gern gesampelt.
1: Genau,
2: von daher.
1: Ja, ich habe auch so Abende, also ich lege dann auch manchmal oder höre gerne zu Hause oder im Auto oder auf dem Fahrrad mit Kopfhörern, höre ich gerne auch irgendwie alte Soul-Sachen und finde das toll und finde halt geil, wie man auch jetzt noch feststellt, wie was für einen Einfluss das auf moderne Musik hat, ne?
2: Auf jeden Fall.
1: So, von daher, ich finde es dann auch immer schön, sich die alten Sachen mal reinzuziehen. Alles klar, Christoph, also sag nochmal, am 10. November in Düsseldorf.
2: Im Cube?
1: Im Cube in Düsseldorf, in der Altstadt, da legst du mit deinem Partner, mit deinem Kumpel zusammen auf.
2: Ein Kumpel, ja, aber zu Gast. Zu bei Gast. Einer Veranstaltung, ja.
1: Okay, und Mitte. Die Veranstaltung heißt, wo muss man da, wonach muss man da Ausschau halten, wenn man in Düsseldorf ist an dem Abend?
2: Mitte.
1: Die Mitte. Ah ja, die Bar heißt einfach
2: Mitte. Und die Bar heißt Cube, oder der Club heißt Cube.
1: Ja, genau. Ja. Die Mitte, mitten in Düsseldorf sozusagen.
2: Ja.
1: Wunderbar. Alles klar. Christoph, dann sag ich mal herzlichen Dank. Du bist ja jetzt auch noch eine Weile hier. Vielleicht machen wir nachher noch ein bisschen was zusammen. Müssen wir mal gucken, ob wir noch die Zeit finden.
2: Ja, gerne. Der Abend ist jung.
1: Der Abend ist jung, genau. Und dann würde ich jetzt sagen, ich mache dann gleich weiter. Jetzt stelle ich gerade fest, ich habe total vergessen, euch zu sagen, wo ihr überhaupt seid. Das wissen natürlich die Leute nicht, die gerade eingeschaltet haben. Ihr seid bei Palma Centauri, das ist die Beach Bar am Rande des Universums. Eine Sendung jeden fünften Montag auf 674 FM. Euer Gastgeber heißt Remy Mateng, das bin ich. Und wir machen jetzt noch eine Stunde sehr entspannten, also elektronisch wird es natürlich schon, aber sehr entspannten House und Chill-Out-Sound, würde ich mal sagen. Passend zum Wetter. Ich weiß jetzt nicht, wie es bei euch draußen gerade ist. Bei uns im Studio ist es mollig warm. Das liegt natürlich auch an der Musik. Und weil wir die Heizung voll aufgedreht haben. So, dann viel Spaß. Es geht jetzt weiter.

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Ihr hört die Mash It Up Radio Show hier auf 674 FM. Die Mash It Up Crew meldet sich aus der Quarantäne. Das sind Laida Loca, Daferva und ich, Alo. Wir haben euch alle einen kleinen Mix mitgebracht. Mit meinem geht's los heute. Es geht einmal quer durch den Garten. Ein bisschen Cumbia ist mit dabei, ein bisschen Reggaeton, ein paar Housey-Vibes und Atmosphärisches. Und ein bisschen Hip-Hop ist auch mit dabei. Ich habe versucht, hauptsächlich neue Tracks einzubauen vom neuen J Balvin-Album oder auch von Bad Bunny. Caribou ist mit dabei oder auch Reina Tropical aus Mexiko. Viel Spaß!

Ihr hört die Mash It Up Radio Show hier auf 674 FM. Mein Name ist Alo und das war's mit meinem Mix. Weiter macht jetzt meine Kollegin Laida Loca, die hat euch auch einen einstündigen Mix aus der Quarantäne geschickt. Schwerelose Vibes, so wie Ida das eben gut kann. Immer fluffig, immer tiefenentspannt. Viel Spaß.

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0: ist der Mix von Laida Loca hier in der Mash It Up Radio Show. Und ab jetzt gehören die Regler, Kollege da Ferber.
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Guten Abend, liebe Freunde. Wir gehen in die letzte Runde Mash It Up Radio Show hier bei 674 FM. Starten tue ich mit einem Track von einer ganz besonderen Compilation, die ich vor etwa 3 Wochen herausgebracht habe, zusammen mit 24 anderen weltweiten Produzenten. Die Compilation nennt sich Cosmo Club Corona Compilation und ist zu finden auf Bandcamp. Der Erlös dieser Compilation geht an den Schlachthof Krefeld, wo ich den Cosmo Club seit vielen Jahren mache und viele Gäste, die wir auch unter anderem hier bei der Mash It Up hatten. Gemeinsam haben wir ein bisschen was Gutes für den Club getan. Viel Spaß mit dem Mix hier. Ich melde mich immer wieder und informiere.

Ihr hört die Mashup Radio Show hier bei Sexy 4 FM und das hier war Florentino, el Romántico de los Románticos, der UK Colombiana mit dem Track Patra von dem neuen Album Love to Hate, Hate to Love. Außerdem haben wir gehört Four mit dem Track BMW von seinem aktuellen Album und Doble Redoble mit dem mexikanischen Rapper Charlotte. Auch zu finden auf der Compilation, die ich vorhin schon angesprochen habe, Cosmo Club Corona Compilation. Ich werde auf jeden Fall den Link hier in die Sendung setzen, damit ihr da mal draufklickt und durch die 24 Tracks drüber fliegen könnt. Wir machen weiter mit Lina Marca, den ihr hier schon im Hintergrund hört, und dem Track Uno. Wir bleiben Bellaqueo und Perreo und Latin Reggaeton-Modus. Viel Spaß damit.

Ihr hört immer noch die Mash It Up Radio Show bei Sexy in 4FM und das hier ist der Banger Apunalau 2020 von King Dudu. Zu finden auf seiner EP Frutas Prohibidas, Neoperreo vom Feinsten, beziehungsweise Neoperreo mit Classic vermischt. Also er produziert im Stile von DJ Blas aus Puerto Rico, dem Godfather of Reggaeton, und vermischt da auch hausige Sounds drin, 90er Sounds, ich finde das total geil. Davor haben wir gehört meinen Kollegen DJ-Produzenten Bonifly aus der Schweiz, aus Genf, mit dem Track River, und der andere Track hieß Soledad Ambient, beide noch unveröffentlicht, natürlich nur für euch hier bei der Mash It Up Radio Show. Bonifly und King Dudu auch zu finden auf dem Cosmo Club Corona Sampler, von dem stammt auch der nächste Track, Fletcher von Rocky Marciano. Mal sehen, ob ihr das Original Sampler

Das hier ist der Track Igama von Gaba Canon aus Südafrika. Shoutout an Emily Dust in London. Bei ihr habe ich mir den Track abgeluchst. Und ja, davor haben wir gehört No Conversate with the Fake von Benji und Moss. Den Track findet ihr auf der Cosmo Club Corona Compilation, von der ich schon die ganze Zeit irgendwie geredet habe hier. Shoutout an alle Leute, die in dieser schwierigen Zeit ihre Clubs unterstützen und die nicht hängen lassen, weil ja, moralisch muss da einfach was passieren. Wir müssen die Clubbetreiber bei Stange halten und mit unserem Output versuchen, auf die Bildoberfläche zu holen, damit die nicht untergehen. Ja, wir machen weiter hier bei der Mash It Up Radio Show bei 674 FM. Es macht mir natürlich sehr viel Spaß, wie immer mit euch hier den Abend zu teilen.

Wir kommen leider schon zum Ende der Mash It Up Radio Show hier bei 674 FM. Hat wie immer sau viel Spaß gemacht. Und ja, die letzten Tracks, die wir gehört haben, unter anderem Ghetto Vanessa vs. El Químico aus der Domrap mit Sonido del 15, auch zu finden auf dem Cosmo Club Corona Sampler. Außerdem Gina Jens aus Südafrika und einer meiner Lieblingstracks derzeit, Leave Me Alone von Tess Press. Den allerletzten Track, den gibt's von Timeless, der nennt sich Marcação und ebenfalls zu finden auf der Cosmo Club Corona Compilation, die ich euch einfach nur ans Herz lege. Habt einen schönen Abend, bis zum nächsten Mal, bye bye.

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1: Das ist der Palma Centauri Podcast auf 674 FM. Euer Gastgeber Remy Mateng. Und für heute habe ich mir ein paar organische Beats zurechtgelegt. Ich würde sagen, das geht in Richtung Disco und Afrobeats. Aber eigentlich kann man es ganz schlecht in eine Schublade stecken. Wir starten einfach direkt mit der Musik. Los geht's!

Bonnie Banane, Rapperin und Sängerin aus Paris mit ihrer neuen Single La Lune et le Soleil. Ihr hört die Mash It Up Radio Show hier auf 674 FM mit Laida Loca, Da Ferva und A-Lo. Wir haben euch heute jeder wieder einen kleinen Mix mitgebracht. Mit meinem geht's los und dabei habe ich mich diese Woche von einem kleinen Videoclip inspirieren lassen. Eine Mini-Doku von Thomas Röbers und Floris Leuwenberg über die Menschen in Baro in Guinea und wie ihr Alltag von Rhythmus geprägt ist. Oder wie man in der Malinke-Sprache sagt, Folie. No movement without rhythm heißt das Video. Denn jede Bewegung erzeugt gleichzeitig auch eine Art von Beat. Und das ist auch das Thema für meinen Mix. Rhythmen, die aus Alltagsgeräuschen entstehen. Organische Rhythmen, elektronische Rhythmen, Rhythmen verschiedener Sprachen. Mal laut, mal leise. Viel Spaß dabei.

Underwater District von Elijah Nang hier in der Mash It Up Radio Show auf 674 FM. Ich bin Alo und das war mein Mix für diese Woche. Weiter geht's mit Kollege Da Ferwa. Der ist gerade im Heimaturlaub in Tübingen. Er hat uns aber ein brandneues Set dagelassen mit Musik vom französischen Produzenten King Dudu, Denge Denge Denge aus Peru und dem ghanaischen Sound Wizard Gafachi. Los geht's aber erstmal mit Picta und Blood Off Your Shoulders.

0: in der Mash It Up Radio Show auf 674 FM. Das war Da Ferva mit seinem Mix für uns. Knapp eine Stunde haben wir noch und in der übernehmen Laida Loca und ich. Wir haben vor 7 Jahren mal ein Mixtape zusammen gemacht mit smoothen House-Sounds zum Autofahren. Rastplatzromantik haben wir den genannt. Und für unsere Verhältnisse haben wir damals ziemlich viele Klicks und Likes dafür bekommen. Also haben wir uns gedacht, ein zweiter Teil muss her. Und in den lassen wir euch jetzt schon mal reinhören. Rastplatzromantik Reloaded, Laida Loca und A-Lo. Let's go.
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Rastplatzromantik Reloaded, der Soundtrack für die nächste Spritztour. Laida Luca und A-Lo hier in der Mash It Up Radio Show auf 674 FM. Irgendwann demnächst werden wir den Mix auch veröffentlichen, also stay tuned. Und das war's auch gleich schon mit uns für diese Woche. Wir sagen Tschüss und haben noch einen letzten Tune für euch. Hier ist Sergei Nomad mit Sunset.

Nee. Total unzufrieden mit mir. Falscher Ton. Ich versuch's nochmal. Alles gut.

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1: Ja, ich traue mich noch nicht so richtig hier so mäßig hier so rauszugrödeln. Das ist so subtil irgendwie.